Sunset Tower von Conan Gray war das gerade bei Fritz Unerhört Ungehört. Mein Name ist Lukas White. Ich hoffe, euch geht's immer noch ganz fantastisch und ihr habt noch ein kleines bisschen Zeit für mich mitgebracht, denn ich habe noch ganz viele Songs für euch am Start, die ich euch unbedingt zeigen möchte. Und den nächsten, das ist hier mittlerweile ein Herzensanliegen. Siovo, kennt ihr mittlerweile hier aus den Sendungen, kennt ihr von den Fritz-Sessions, kennt ihr von TikTok, kennt ihr von überall. Der hatte ja in Berlin vor, 3 oder 4 Wochen, glaube ich, ein Konzert. Da war ich und das war bewusstseinsverändernd. Das war unglaublich geil, also wirklich richtig, richtig, richtig nice. Und weil ich seitdem immer noch auf dem Siovo-Trip bin und diesen Siovo-Summer summern lassen werde, werden wir jetzt die Wer zuerst

Version mit einem spanischen Sänger, ich kann das nicht aussprechen. Also es ist Dollar Sign, Euro Sign und noch ein anderes Sign. Das ist sein Künstlername. Wer zuerst fehlt auf jeden Fall mit den beiden. Mit Jovo und ihm. Viel Spaß.

Ja, was soll ich sagen? I'm Mac-loving Siovo. Siovo war das gerade auf jeden Fall mit Wer zuerst fühlt. Und den nächsten Song, den wir hören, das ist ein alter Song. Den habe ich rausgekramt. Und ich weiß nicht, wo ich den gefunden habe und wo der auf einmal herkommt. Aber der bestimmt gerade mein Leben. Weil jetzt pass auf, wenn ihr gerade im Auto sitzt, dann werdet ihr das fühlen. Falls nicht, dann stellt es euch vor. Ihr sitzt im Auto, so schönen Sonnenuntergang. Ihr habt so eure Fenster offen. Am besten, ihr habt sogar noch ein offenes Verdeck. Das ist jetzt für die extra Krassen unter euch. Und dann hört ihr diesen Refrain im nächsten Song. Sag mir, dass das nicht absolute Vibes in euch auslöst. Wir hören jetzt Pyro oder Pyro von Kings of Leon. Viel Spaß!

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5: 12:30 0:30
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6: Mit Philipp Börger. Junge Männer, die den Fragebogen zum Wehrdienst mehrmals nicht beantworten, müssen laut einem Bericht ein Bußgeld zahlen. Nach Informationen des Magazins Der Spiegel 250 Euro. Laut Verteidigungsministerium haben 28% der 18-Jährigen den Brief ignoriert. Abgefragt werden Talente, Interessen, Bildungsstand und ob Mann oder Frau dazu bereit wäre, in der Bundeswehr zu dienen, wobei Frauen anders als Männer nicht zum Beantworten des Fragebogens verpflichtet sind. Radwege an großen Straßen in Berlin sollen keine Selbstverständlichkeit mehr sein. CDU und SPD wollen das Mobilitätsgesetz ändern und mehr Spielraum bei der Verkehrsplanung schaffen. Heißt konkret, nicht mehr an jeder Hauptstraße müsste automatisch ein breiter Radstreifen gebaut werden. Stattdessen könnten auch Nebenstraßen in der Nähe zu Fahrradstraßen werden. Kritik kommt von Grünen und Linken. Sie warnen, dass Radfahrende ausgerechnet dort weniger geschützt wären, wo viel Verkehr unterwegs ist. Die Waffenruhe zwischen den USA und dem Iran scheint vorbei zu sein. Beide Seiten werfen sich gegenseitig neue Angriffe in der Straße von Hormuz vor, der wichtigen Meeresroute für den weltweiten Ölhandel. Die USA haben nach eigenen Angaben iranische Städte, Häfen und Öltanker beschossen, sowie Startplätze für Raketen und Drohnen. Der Iran soll zuvor US-Kriegsschiffe attackiert haben. Der Fußball-Bundesligist SC Freiburg hat erstmals in der Vereinsgeschichte das Finale der Europa League erreicht. Freiburg besiegte den portugiesischen Club Sporting Braga im Halbfinalrückspiel 3:1. Das Finale am 20. Mai in Istanbul heißt dann SC Freiburg gegen den englischen Topclub Aston Villa FC.
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6: Berlin-Steglitz 8 Grad, Wittstock 7, Bad Liebenwerda auch 7 Grad. Bis zum Morgen kann die Luft überall noch ein paar Grad kühler werden. Es kann vor allem südlich von Berlin auch noch etwas regnen. Tagsüber dann wieder besseres Wetter, mehr Sonne als Wolken und meistens trocken und 14 bis 17 Grad warm.
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6: Bitte Vorsicht in beiden Richtungen auf der B246 Trebiner Straße zwischen B2 Belitz und Zauchwitz läuft eine Person. Nochmal Vorsicht, B188, Briesen Richtung Gardelegen, zwischen Stechow und Rathenow liegt ein Tier. Stadtverkehr Berlin, auf der A100 sind mehrere Abschnitte heute Nacht gesperrt, am besten fahrt ihr weiträumig ganz woanders lang. Konkret sind gesperrt bis 5 Uhr früh A100 zwischen Spandauer Damm und Kaiserdamm Süd, dann A100 Richtung Wedding zwischen Treptower Park und Gradestraße, A100 Richtung Treptow zwischen Britzertunnel und Sonnenallee und auch die Avus ist gesperrt zwischen Kreuz Zehlendorf und Spanischer Allee stadteinwärts, also Richtung Dreieck-Funkturm. Außerdem ist der Tiergartentunnel gesperrt bis kurz vor 6. Und bei der S-Bahn, wenn ihr da noch unterwegs seid, gibt es Schienenersatzverkehr mit Bussen auf der Stadtbahn zwischen Zoologischem Garten und Grunewald für die S7 bzw. zwischen Zoo und Olympiastadion für die S9. Viel Glück, allen unterwegs, gute Fahrt.
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2: Hallo, hallo, hier bin ich wieder. Mein Name ist Lukas White und ihr hört Fritz unerhört, ungehört an diesem Sonntag. Hier gibt es die beste Musik einmal im Monat stelle ich euch ja meine Lieblingssongs vor. Und wir haben jetzt noch knappe 1,5 Stunden zusammen. Und ich habe auch noch einige Songs für euch mitgebracht. Und falls ihr die erste halbe Sendestunde verpasst haben solltet, dann ist das gar kein Problem. Könnt ihr ganz einfach nachhören in der Fritz-App oder bei ARD Sounds. Da gibt's die ganze Sendung nochmal zum Nachhören und auch die ganzen letzten Sendungen, die ihr hoffentlich nicht verpasst habt. Wie gesagt, einmal im Monat hier. Und ihr könnt euch ausrechnen, was ihr dann eventuell schon verpasst haben könntet. Wir machen jetzt direkt weiter mit den nächsten Songs und ich habe jetzt für euch am Start Into the Woods von Gavin und wünsche euch dafür ganz viel Spaß dabei.

Forget I Exist haben wir gerade gehört von Sam McPherson. Und ich dachte auch, dass ich Forget I Exist, dass ich mich vergesse, dass ich hier mal einen kleinen Rappel bekomme, als ich aus dem Fenster geguckt habe. Denn ich bin mal wieder euer Wetterfrosch und möchte euch nochmal dran erinnern. Ich bin ja jetzt, also ich weiß nicht, wer hier diese Sendung schon von Anfang an hört, wer hier so Fritz Ultra ist. Ich habe ja in der allerersten Sendung erzählt, ich hasse Spazierengehen. Und ich möchte das komplett annullieren. Spazierengehen ist das Allergeilste, was es gibt. Geilste, wo gibt, ich schwöre. Und falls ihr gerade Zeit habt, nicht im Auto sitzt, nicht arbeiten müsst, nicht morgen arbeiten müsst und deshalb im Bett liegt oder auf der Couch sitzt, dann nehmt ihr euch jetzt mal eure Kopfhörerchen, macht euch eure Kopfhörer rein und dann geht ihr eine Runde mit mir und meiner Musik auf dem Ohr eine Runde spazieren. Weil warum denn einfach mal nicht? Das Wetter ist fantastisch, macht mal die Vorhänge auf, lasst ein bisschen Licht rein und der nächste Song, der wird euch tatsächlich motivieren aufzustehen, denn wir hören jetzt Feel It von David. Viel Spaß!

People Watching von Sam Fender haben wir gerade gehört. Bei Fritz und Erhört und Gehört. Mein Name ist Lukas White. Und People Watching ist auf eine nicht weirde Art und Weise übrigens mein allergrößtes Hobby. Also du kannst mich so morgens 9 Uhr an Alexanderplatz setzen und kannst mich dann abends 18 Uhr wieder abholen. Und ich hatte den besten Tag meines Lebens, einfach nur da zu sitzen und Leute zu beobachten. Das macht mir unfassbar viel Spaß, auch an Flughäfen. Ich habe das letztens wieder gemerkt. Ich war nämlich letzte Woche, das muss ich auch noch erzählen, ganz random in einer... das darf ich noch gar nicht erzählen. Warte mal, wann wird denn diese Sendung ausgestrahlt? Nee, ich erzähl's in der nächsten Sendung. Dann ist das jetzt hier ein Cliffhanger. Ich war auf jeden Fall in Italien für eine Produktion. Und ja, es war ganz toll. Mehr kann ich dazu halt leider nicht sagen. Auf jeden Fall am Flughafen habe ich da auch gesessen, als ich noch auf meine Freunde gewartet habe, mit denen ich zusammen dahin geflogen bin. Und ich habe wirklich einfach nur mal Leute beobachtet, was die so machen, wie die so, sind die gestresst, sind die vielleicht zu früh zum Flughafen gekommen, zu spät zum Flughafen gekommen, wie sind so deren Launen, wie sind so die Streits untereinander. Und auch beim Rückflug irgendwelche Leute gesehen, die da einen Mülltonnen kotzen. Also die haben einen ganz anderen Italienurlaub erlebt als ich. Und keine Ahnung, People Watching, das ist mein Hobby, das macht mir Spaß. Und was mir auch Spaß macht, ist tanzen zu dem nächsten Song. Ich würde tanzen zu diesem Song, aber jetzt nicht hier im Studio. Again and Again hören wir jetzt auf jeden Fall von Alfie Jukes und viel Spaß an dieser Stelle damit.

Cassette von Daniel Lex haben wir gerade gehört bei Fritz Unerhört und gehört. Mein Name ist Lucas White und Lucas White weiß nicht, wie er das so lange für sich behalten konnte und nicht mit euch drüber reden konnte. Denn die neue Staffel Euphoria ist ja draußen und Euphoria war damals mein Leben. Also ich weiß nicht, wer von euch da relaten kann, aber das war wirklich mein Leben. Ich wollte dieses Glitzergesicht, ich wollte dieses Highschool-Leben, ich wollte dieses mysteriöse, keine Ahnung, ich wollte das sein. Ich bin in die Schule gekommen und habe mich wirklich, das hat mein Leben verändert. Ich habe diese Serie durchgebinged, bin dann in die Schule gegangen und habe mich wirklich gefühlt wie eine veränderte Person und war so mysterious and cool und ja, keine Ahnung, Todescringe auch leider. Aber die neue Staffel, die löst ja nicht in jedem gute Gefühle aus. Also die einen sagen ja, die anderen sagen nein. Ich finde ja, es ist ein komplett anderer Vibe, es hat nichts mehr mit Highschool und so zu tun, aber es holt mich trotzdem komplett ab. Aber Euphoria war ja schon immer so ein kleines bisschen over the top. Keine Ahnung, bevor ich mich jetzt hier in Rage rede, spiele ich einfach einen Song, und zwar aus Staffel 1, ihr wisst das. Mount Everest ain't got shit on me.

Dragpath von den 21 Pilots war das gerade. Bei 24 Tim ist crazy. Bei Fritz oder hört ungehört. Mein Name ist Lukas White und ich kann mich noch genau daran erinnern. 21 Pilots, das war damals mein allererstes Festival. Das war auf dem Lollapalooza in Berlin. Und da, ich komme gerade auf 24 Tim nicht klar, wie das aus mir raus wollte. Da war ich, erstes Festival Lollapalooza Berlin und da hat 21 Pilots gespielt. Und ich kann mich noch genau daran erinnern, das war so ein einschneidendes Erlebnis. Ich war in meinen ersten Moshpits mit so 16 Jahren auf der Bühne, hat ein Auto gebrannt und es war also übelst die Rockstimmung und ich war eigentlich nie so ein krasser 21 Pilots Fan, außer so die Songs, die man kennt, irgendwie so gut für uns alle, dass ich gerade einen Blackout habe und das nicht mitsingen kann, aber das war so mein Basisgrundwissen von 21 Pilots und danach bin ich ein übelster Hardcore-Fan geworden, hab auch dann in der Schule so getan, als wäre ich schon immer so Fan und ja, das war schon immer meine Lieblingsband und das war dann meine Personality für so 3 Monate. War aber gut, muss ich sagen. Naja, wir hören jetzt auf jeden Fall Oysters in My Pocket von Royal Otis. Und dabei wünsche ich euch auch ganz viel Spaß.

Girls haben wir gerade gehört, bei Fritz unerhört und gehört. Mein Name ist Lukas White und Girls hatten wir in dieser Sendung mal wieder zu wenig. Es ist mal wieder zu wenig gewesen, aber ich schwöre, ich achte eigentlich immer darauf, dass ich so ein bisschen so ein ausgeglichenes Verhältnis habe von so Female Artists und so Male Artists, aber in dieser Sendung sind irgendwie mehr Male Artists gerutscht. Aber da kommt ihr tatsächlich ins Spiel, denn ihr könnt natürlich auch immer Musik vorschlagen, die ich hier mit in die Sendung nehmen soll. Schreibt mir gerne auf fritz-offiziell auf Instagram oder auf itslukaswhite auf Instagram. Da könnt ihr mir gerne Songs schicken, von denen ihr der Meinung seid, ey, absolut unerhört, ungehört, das verdient ein kleines bisschen mehr Aufmerksamkeit. Und vielleicht schlummert da draußen ja auch ein Artist oder eine Artistin von euch. Und ihr habt noch unreleased Songs oder sogar released Songs und ihr findet, eure Songs verdienen mehr Aufmerksamkeit. Na, dann schickt die doch gerne mal rum. Schickt eine kleine Audio dazu, sagt ein bisschen was über euch und dann landen die vielleicht in der nächsten Sendung. Und ich habe ja vorhin schon ein kleines bisschen von so Rockmusik und so 21 Pilots und so geredet. Und wer auch sehr rockig ist, und die habe ich auch schon ein paar Mal gespielt, ist die liebe Nevena. Ich liebe Nevena wirklich über alles. Mit ihr Karaoke singen gehen ist wirklich das... Das macht was mit einem. Erstmal, weil sie unglaublich gut, sie performt, sie singt fantastisch, aber man fühlt sich danach auch richtig beschissen, weil man muss ja danach ihr auch auf die Bühne und dann versuche ich da meinen griechischen Wein von Udo Jürgens rauszuhauen, während sie da irgendwie Dua Lipa gerade rasiert hat, komplett. Und wir hören jetzt auf jeden Fall So vergeht die Zeit von ihr, von Nevena. Viel Spaß. Willkommen.

Ready to Go von Colony House haben wir gerade gehört bei Fritz Unerhört Ungehört. Und ihr habt gemerkt, ich habe euch gerne 3 Songs auf einmal gespielt, weil ich wollte euch gönnen. Ich wollte euch eine Pause von mir gönnen. Ich wollte aber auch, und da muss ich euch ganz ehrlich sagen, ich habe mir so ein paar Themen für die Sendung vorbereitet. Aber ich vergesse immer, dass ich in so Double Speed rede und dass ich dann nach alle Themen irgendwie in der ersten Sendestunde schon abgerappt habe. Darum, es wird langsam dünn. Es wird langsam dünn und ich muss mir jetzt hier wie so ein Magier so Themen noch aus dem Hut ziehen, mit denen ich hier euch noch volllabern kann, weil ich dachte, dass ich ein kleines bisschen mehr darüber rede. Aber auf jeden Fall können wir ein kleines bisschen über den nächsten Song reden, den ich euch spiele. Und zwar ist das God Needs the Devil von Jonah Kagan. Den habe ich, ich glaube vor 6 Monaten schon mal gespielt und danach nie wieder. Danach ist der untergetaucht und ist nie wieder rausgekommen. Und ich finde, das ist eine Schande. Das ist eine Schande, weil dieser Song verdient, auch mehr gehört zu werden. Der ist unerhört, ungehört. Und daran ändern wir jetzt was. God Needs the Devil von Jonah Kagan. Viel Spaß.

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2: Halb zwei. 1.32 Uhr.
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3: Mit Philipp Bürger. Junge Männer, die den Fragebogen zum Wehrdienst mehrmals nicht beantworten, müssen laut einem Bericht ein Bußgeld zahlen. Nach Informationen des Magazins Spiegel 250 Euro. Laut Verteidigungsministerium haben 28% der 18-jährigen Männer den Brief ignoriert. Abgefragt werden Talente, Interessen, Bildungsstand und ob Mann oder Frau dazu bereit wäre, in der Bundeswehr zu dienen. Wobei Frauen, anders als Männer, nicht zum Beantworten des Fragebogens verpflichtet sind. Radwege an großen Straßen in Berlin sollen keine Selbstverständlichkeit sein. CDU und SPD wollen das Mobilitätsgesetz ändern und mehr Spielraum bei der Verkehrsplanung schaffen. Heißt konkret, nicht mehr an jeder Hauptstraße müsste automatisch ein breiter Radstreifen gebaut werden. Stattdessen könnten auch Nebenstraßen in der Nähe zu Fahrradstraßen werden. Kritik kommt von Grünen und Linken, die warnen, dass Radfahrende ausgerechnet dort, nämlich an Hauptstraßen, weniger geschützt werden, wo viel Verkehr unterwegs ist. Wer seine Partnerin oder Ex-Partnerin bedroht oder angreift, muss in Deutschland vielleicht bald eine elektronische Fußfessel tragen. Die Bundesregierung will Frauen besser schützen und stimmt heute Vormittag über eine entsprechende Änderung des Gewaltschutzgesetzes ab. Kommt der Gewalttäter der gefährdeten Person trotz Verbot zu nah, wird sie gewarnt und kann Hilfe holen. Die elektronische Fußfessel ist in einigen Bundesländern schon länger möglich. Auch sollen in Zukunft Gerichte Pflichtkurse gegen aggressives Verhalten verordnen können. Die Waffenruhe zwischen den USA und dem Iran scheint vorbei zu sein. Beide Seiten werfen sich gegenseitig neue Angriffe in der Straße von Hormuz vor, der wichtigen Meeresroute für den weltweiten Ölhandel. Die USA haben nach eigenen Angaben iranische Städte, Häfen und Öltanker beschossen, sowie Startplätze für Raketen. Der Iran soll zuvor US-Kriegsschiffe attackiert haben.
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3: Berlin-Hellersdorf 8 Grad, Frankfurt-Oder 7, Perleberg 6. Bis zum frühen Morgen kann die Luft überall noch ein paar Grad kühler werden. Es kann vor allem südlich von Berlin auch noch etwas regnen. Tagsüber dann wieder besseres Wetter, mehr Sonne als Wolken und meistens trocken bei 14 bis 17 Grad.
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3: A19 Rostock Richtung Berlin. Zwischen Rastplatz Eldetal West und Wittstock befindet sich eine ungesicherte Unfallstelle. B96 Fürstenberg Richtung Berlin-Reinickendorf. Zwischen Gransee und Hoppenrade liegt ein Tier. Vorsicht bitte auch auf der B188 Briesen Richtung Gardelegen. Auch zwischen Stechow und Rathenow liegt ein Tier. Auf dem Berliner Stadtring A100 sind mehrere Abschnitte gesperrt. Und zwar zwischen Spandauer Damm und Kaiserdamm. In beiden Richtungen ist die A100 gesperrt, noch bis 5 Uhr früh. Dann in Richtung Wedding ist die A100 zwischen Treptower Park und Gradestraße gesperrt. In Richtung Treptow auch dieser Abschnitt, und zwar zwischen Britzer Tunnel und Sonnenallee. Auch ein Teil der A-Bus ist gesperrt, Richtung Berlin-Dreieck-Funkturm. Zwischen Kreuz Zehlendorf und Spanischer Allee ist die Autobahn gesperrt. Auch der Tiergartentunnel ist gesperrt, bis kurz vor 6 Uhr. Und ich wünsche euch jetzt, wenn ihr noch oder schon unterwegs seid, eine gute und sichere Fahrt.
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5: Hallihallo, Hallöchen, hier bin ich wieder. Mein Name ist Lukas White und ihr hört Fritz unerhört ungehört an diesem Sonntag. Wir haben noch ein knappes halbes Stündchen zusammen und ich habe noch ein kleines bisschen Musik für euch am Start. Und darum stacken wir nicht lange. Machen wir direkt mal einen Anfang. Und wir legen los mit Down by the Water von O.C. Elliott. Und ich wünsche euch dabei ganz, ganz viel Glück und Segen in eurem Herzen.

0: Play It Safe haben wir gerade gehört, bei Fritz Unerhört Ungehört. Mein Name ist Lukas White und was wäre dieser Sendung wert, wenn ich hier nicht meine Freunde, Bekannte, entfernte Verwandte ein kleines bisschen supporten könnte? Und der nächste, das ist Freund ist weit hergeholt. Man kennt sich, aber ich mag ihn sehr gerne und ich mag seine Musik sehr gerne. Und darum hören wir jetzt von Egon Werler noch eine Runde Immer weiter. Viel Spaß!
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Yours Forever, Fun Picture This war das gerade bei Fritz Unerhört Ungehört. Mein Name ist Lukas White und ich habe schon wieder Hunger langsam. Ich möchte jetzt gleich nach Hause und ich glaube, ich mache mir heute irgendwas Geiles, Pizzaiges. Also mit was Geiles machen meine ich mache mein Tiefkühlfach auf, nehme die Pizza raus, packe sie aus der Plastiktüte und werde sie in meinen, nicht mal in den Ofen, ich werde sie in den Airfryer werfen, durchbrechen und einfach einfach reinhauen. Und dann wird vielleicht sogar noch ein kleiner Spaziergang gemacht. Und wir hören jetzt auf jeden Fall noch eine Runde Wild Guess in der Saloon-Version von Rule. Ist ein bisschen die ruhigere Version davon. Gefällt mir ein bisschen besser als das Original. Und ich wünsche euch dafür jetzt viel Spaß.

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1: Räuber von Sophie war das gerade bei Fritz Unerhört Ungehört. Und diese Sendung ist jetzt tatsächlich auch mal zu Ende. Ich werde jetzt hier gleich nach Hause gehen, mir meine Pizza reinhauen. Und ja, ich wünsche euch einen ganz, ganz süßen Abend. Schön, dass ihr dabei wart. Falls ihr Bock habt, freue ich mich natürlich, wenn ihr das nächste Mal wieder einschaltet. Immer der erste Sonntag im Monat. Und ich sag's noch ein drittes Mal für alle, die es verpasst haben. Falls ihr die Sendung nachhören möchtet oder alle anderen Sendungen nachhören möchtet, in der Fritz-App oder in der ARD-Sounds-App könnt ihr alles ganz entspannt nachhören. Falls ihr eine Katze oder einen Hund habt, dann sagt dem ganz lieb Hi von mir. Grüßt eure Eltern, eure Familie. Und wir spielen dann jetzt eine Runde Save the Children.
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4: Um 2 Uhr mit Lisa Kupper. Die EU-Kommission will das Handelsabkommen mit den USA bis Anfang Juli umsetzen. Das hat Kommissionspräsidentin von der Leyen nach einem Telefonat mit US-Präsident Trump am Abend angekündigt. Einzelheiten von Brüssel-Korrespondent Thomas Spickhofen.
5: Ende vergangener Woche hatte Trump zusätzliche Zölle auf PKW und LKW aus der EU angekündigt, weil sich die EU aus seiner Sicht nicht an die Vereinbarungen aus dem schottischen Turnberry im vergangenen Sommer halte. Das entsprechende Gesetzespaket, mit dem die EU die Importzölle für amerikanische Industrieprodukte auf Null senken will, wird zurzeit zwischen dem Europäischen Parlament und dem Rat der 27 Mitgliedstaaten verhandelt. Eine Verhandlungsrunde in der Nacht von Mittwoch auf Donnerstag brachte noch kein abschließendes Ergebnis. Die nächste Runde ist für den 19. Mai angesetzt.
4: Trotz Waffenruhe haben sich die USA und Iran gegenseitig in der Straße von Hormus beschossen. Das US-Militär teilte mit, es habe iranische Angriffe auf 3 Schiffe der US-Marine abgefangen und im Gegenzug iranische Militäreinrichtungen ins Visier genommen. Die iranische Armee bestätigte die Angriffe auf Kriegsschiffe als Vergeltung für US-Attacken auf einen iranischen Öltanker. Iranische Medien berichten zudem über Explosionen in Küstenstädten. Es sollen auch Ölanlagen getroffen worden sein. Kurz vor den Feierlichkeiten zum Sieg über Nazi-Deutschland hat Russland alle ausländischen Journalisten von der traditionellen Militärparade ausgeladen. Nur einige russische Medien bekämen am Samstag Zugang zum Roten Platz, sagte der Kreml der deutschen Presseagentur. Grund sei die Sicherheitslage. Vorher hatte Russland die Menschen in Kiew noch einmal aufgefordert, die ukrainische Hauptstadt zu verlassen. Sollte die Ukraine die von Moskau angekündigte Waffenruhe heute und morgen brechen, werde es Vergeltungsangriffe geben. Der SC Freiburg hat Vereinsgeschichte geschrieben. Er zieht ins Finale der Fußball-Europa-League ein. Durch einen 3:1-Sieg im Halbfinal-Rückspiel gegen den portugiesischen Club Sporting Braga. Für Doppeltorschütze Lukas Kübler ein besonderer Moment seiner Karriere.
6: Ja, ist einfach unglaublich. War schön mit den Fans, also die waren auch heute unglaublich. Also es war so laut die ganze Zeit und haben uns echt krass gepusht. Und ja, heute wird noch ein bisschen gefeiert.
4: Im Finale der Europa League trifft Freiburg am 20. Mai in